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1: Mastodon bringen im Spätsommer diesen Jahres ihr neues Album Marrow Deep raus. Nach dem Tod von Leadgitarrist Brent Hinds wird auf der neuen Platte Nick Johnston an der Gitarre zu hören sein. Außerdem steht Queens of the Stone Age Frontmann Josh Homme als Gastmusiker bereit. Erst kürzlich veröffentlichten Mastodon den Kurzfilm The Mastodon in the Room, in dem sie die Trennung und den Verlust von Brent Hinds und deren Hintergründe aufarbeiten. Der Film blickt zudem auf die 25-jährige gemeinsame Bandgeschichte zurück.
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2: Es ist natürlich schon das absolute Top-Highlight, auf der Harder oder Fastest Stage zu spielen. Und das war 2019 schon die Offenbarung, sagen wir mal so. Also wir haben ja immer davon geträumt, hier auf einer großen Bühne spielen zu dürfen. Und das war dann 2019 das erste Mal. Aber die Menge an Leuten, wir haben ja... Du hast ja nur Leute gesehen, das war Wahnsinn, was da los war.
1: Das war echt beeindruckend. Ich hatte wirklich krasse Gänsehaut und ja, war schön.
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1: Ich bin ehrlich, auf dem Festival ist die Zeit auf dem Campingground zusammen mit meinen Freunden für mich wirklich das Größte. Also klar, ich liebe die Konzerte und das ist auch wirklich immer mega geil. Aber morgens aufstehen, schon mal das erste Bierchen aufmachen, Musik hören und Scheiße labern, das liebe ich einfach. Also das ist für mich wirklich das, was ich am Festival am aller tollsten finde. Und wenn man da so mit seinen Kumpels zusammensitzt, gehört natürlich auch das ein oder andere Trinkspiel dazu. Meine Top 3, die ich auf jeden Fall aufs Wärmste empfehlen kann, sind ganz klassisch Bierpong. Letztes Jahr hatten wir da so Eimer große Cups und einen Handball dabei. Das war natürlich besonders lustig. Dann gibt's Tangera. Das Spiel hat ganz viele Namen, also man kennt es auch unter Ring of Fire oder King's Cup kenne ich auch noch. Also das ist ein Kartenspiel, als Kreis ausgelegt, in der Mitte steht ein Glas und bei jedem Zeichen auf der Karte muss man eine Aufgabe machen. Aber wer den König hat, der macht einen Schluck von seiner Mische in das Glas. Wer dann den vierten König zieht, darf, sag ich mal, das Gesöff dann schön trinken. Naja, und zu vielen lustigen Situationen hat auf jeden Fall auch immer Wenn ich du wäre geführt. Also man gibt den anderen irgendwelche peinlichen oder lustigen Aufgaben, indem man sagt, zum Beispiel, wenn ich du wäre, würde ich jetzt nackt über den Campingground rennen. Irgendwie sowas. Also am Ende, Trinkspiele sind einfach immer mega viel Spaß. Ich liebe das absolut.
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1: Bury Tomorrow haben eine neue Single veröffentlicht. Die britische Metalcore-Formation hat mit ihrem neuen Track SX gleichzeitig die Gründung ihres neuen Labels Death Records bekannt gegeben. Der von Karl Baun produzierte Song verbindet Metalcore mit Industrial, Darkwave und elektronischen Einflüssen und gibt einen Vorgeschmack auf die musikalische Ausrichtung der Band. Im Februar 2027 gehen Bury Tomorrow zudem auf große Europa-Tour und machen dabei auch für mehrere Konzerte in Deutschland halt. 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
1: Hier spricht niemand anderes als Maschine. Jetzt eine kleine Geschichte über Comedians, die mit an Bord waren. Zum Beispiel Bülent Ceylan. Der war dann auch bei mir in einer Late-Night-Show. Also er sollte in die Show kommen und er wusste nicht so richtig, was es werden soll. Ich habe ihm das natürlich als seriös irgendwo verkauft, aber natürlich auch mit ein bisschen Quatsch. Aber er ist auf jeden Fall gerne gekommen. Und vor der Show habe ich mir unter den Metalheads an Bord, da gibt ja viele langhaarige Menschen da, welche gesucht, die mit Bülent viel Ähnlichkeit hatten. Und ich habe die dann an dem Abend, als ich Bülent anmoderiert habe, eben auch auf die Bühne geholt. Das heißt, ich habe Bülent Ceylan anmoderiert und dann kamen halt drei Bülents plus Bülent selbst und er war natürlich unfassbar verwirrt und hat sich bepisst vor Lachen. Das war total geil und das war auch ein wunderbares Bild auf der Couch mit den vier Bülents. Und dann habe ich allerdings dann gesagt, oh Mann, das tut mir jetzt leid, dass die Leute das gemacht haben und habe so getan, als ob ich auch total überrascht bin und habe dann die Doppelgänger weggeschickt, aber Bülent eben mit. Also einer ist da geblieben, ein Doppelgänger und ich habe halt Bülent so getan, als ob ich Bülent nicht erkannt habe und habe ihn dann mit weggeschickt mit den anderen Doppelgängern und habe mich dann angefangen mit dem letzten Doppelgänger, der noch da war, zu unterhalten. Das war mega witzig und Bülent fand es auch total geil. Ich habe es dann natürlich aufgeklärt und Bülent kam dann auf die Bühne und wir hatten eine wahnsinnig schöne Show.
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1: Das Wacken Open Air ist nicht nur für uns Fans und die Veranstalter ein ganz besonderes Festival, sondern auch für die Einsatzkräfte, die vor Ort für unsere Sicherheit und Gesundheit sorgen. In ihrem Buch Wacken, das perfekte Paralleluniversum, stellen die beiden Autoren Dr. Lydia Polwin-Plass und Dr. Michael Gläser auch diese Seite des Festivals vor und kommen dabei zum Schluss, dass
2: die wirklich mit heller Begeisterung über die Metal-Szene gesprochen haben und über die Metalheads, dass das einfach ganz anders ist als bei anderen Großveranstaltungen, dass sie da eigentlich total entspannt arbeiten können, dass man mit ihnen zusammenarbeitet, dass man sie mit Respekt behandelt. Und das ist für die Leute nicht selbstverständlich, ne? Das ist zum Beispiel auch was ganz Besonderes.
1: Und damit diese friedliche Stimmung und das respektvolle Verhalten auch auf anderen Großveranstaltungen vermehrt zum Vorschein kommt, kann sich der Rest der Gesellschaft vielleicht das ein oder andere von uns Metalheads abschauen. Oder einfach mal einen Blick in Wacken, das perfekte Paralleluniversum, werfen.
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1: Schandmaul haben mit An beiden Enden eine neue Single inklusive Musikvideo veröffentlicht. Der Song reiht sich laut Band nahtlos in die Klangwelt des kommenden Albums Sternensegler ein. Chancen ergreifen, den Moment genießen und mit Leidenschaft für das einstehen, was einen antreibt. Das ist die Botschaft des neuen Tracks. Das komplette Album erscheint dann am 11. September über Napalm Records.
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1: Das Geilste, ich kann es nicht sagen, es ist immer geil. Es ist immer geil, hier zu sein. Fertig, alles geil hier. Es ist immer schön, wenn du überall hingehst oder du gehst zu einer Bühne, du weißt gar nicht, wer genau er jetzt gerade spielt. Weil ich bin so ein Typ, ich gehe da hin, guck mal, und dann gucke ich mir den Setup. Geile Band, was willst du denn mehr? Und das ist immer das Positive für mich. Ich lerne sehr viele neue Bands hier kennen.
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1: Seine Stimme überzeugte bei Elf, Rainbow und Black Sabbath, bis er es endlich alleine wagte. Mit Holy Diver veröffentlichte Ronald James Padovano, besser bekannt als Ronnie James Dio, im Jahre 1983 seine erste Solo-LP, welche im Jahr 1989 Platin-Status erlangte. Das unverkennbare, schwere Gitarrenriff zu Beginn des Titelsongs, welches einem atmosphärischen, mit Keyboards geprägten Intro folgt, bis zum Einsatz der Vocals. Gänsehaut-Feeling. Jeder Metal-Fan, der etwas auf sich hält, kann diesen Song mitsingen. Aber auch die anderen Songs des Albums gelten mittlerweile als große Hymnen. Der schnelle Eröffnungssong Stand Up and Shout, natürlich der Titelsong Holy Diver, Caught in the Middle und selbstverständlich Rainbow in the Dark, zu dem es Gerüchte gibt, Dio hätte diesen Song über seinen Freund Rob Halford und dessen Outing geschrieben, machen Dios Debüt zu einem Meilenstein der Rock- und Metal-Geschichte. Dieses Album darf in keiner Sammlung fehlen. Am 16. Mai 2010 verstarb der Ausnahmemusiker, der unter anderem die Mano Cornuta-Handgeste bekannt machte, im Alter von nur 68 Jahren. Rest in Peace, kleiner Mann mit der riesengroßen Stimme.
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1: Bülent Ceylan bringt eine gemeinsame Single mit Doro raus. Wolfs Herz heißt die Kooperation und damit erfüllt sich der deutsche Komiker einen Traum. Er sagt selber, ich freue mich mega, dass die wunderbare Doro Pesch diesen besonderen Titel mit mir singt. Die gemeinsame Metal-Ballade ist die dritte Vorab-Single aus Ceylans neuem Album BLNT, das im September 2026 noch erscheint.
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1: Unsere Freunde vom gemeinnützigen Verein Metality haben das Projekt Black Dog gestartet. Das Projekt beschäftigt sich mit dem Thema Depression. Max Röbel von Metality hat uns erzählt.
2: Ein wichtiger Punkt bei der Aktion ist entsprechend erstmal ganz klar festzuhalten, dass es sich bei Depressionen um eine psychische Erkrankung handelt. Ja, also es ist nicht nur, mir geht's ein bisschen schlecht oder ich habe jetzt gerade mal einen schlechten Tag oder einen schlechten Monat oder so, sondern es ist wirklich eine richtige psychische Erkrankung.
1: Ihr könnt euch auf metality.org ab jetzt kostenlos ein Festivalbändchen mit dem Black Dog-Symbol drauf bestellen. Wer es trägt, signalisiert damit unauffällig, dass er oder sie offen für das Thema ist und Aufmerksamkeit dafür in der Gesellschaft schaffen möchte.
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1: Moin. Drumherum feiern die Leute. Und was machst du hier?
2: Blumen gießen.
1: Warum machst du, gießt du jetzt die Blumen?
2: Weil die Wasser brauchen.
1: Du wohnst hier, ne?
2: Ja.
1: Und wenn man hier so wohnt und sieht die Leute vorbeilaufen, was sind das für Leute?
2: Alle Schichten. Von A bis Z, sag ich mal. Zu 99%, sag ich mal, sind die alle sehr, sehr nett. Kommen auch mal auf den Hof rauf oder fragen mal. Gestern brauchte einer einen Hammer. War doch toll.
1: Er brauchte einen Hammer?
2: Er brauchte einen Hammer. Er wollte einen Nagel irgendwo rein. Und sagte, ich sag, komm, kriegst du.
1: Also bei dir kann man sich mal Werkzeug ausleihen?
2: Kann man auch mal Werkzeug ausleihen, ja. Das sind wir uns so eine Geschichten immer so mehr so zwischendurch haben wir dann mal.
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1: Bei Angus McSix gibt es den nächsten Besetzungswechsel. Gitarristin Talia verlässt die Band aus Zeitgründen. Die Musikerin, die seit 2024 auch bei Primal Fear spielt, kann ihr Engagement wegen anderer beruflicher und musikalischer Verpflichtungen nicht länger fortsetzen. Die Band respektiert ihre Entscheidung und bedankt sich für die gemeinsame Zeit. Es ist bereits die dritte personelle Veränderung bei Angus McSix seit Anfang 2025.
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1: Ja, hattet ihr auch schon mal ein Festival, wo euch ein Gegenstand so richtig den Arsch gerettet hat? Also ich definitiv schon. Mein Name ist Kerstin Mete und mein erstes Festival war das Wacken 2009. Und jeder, der jetzt schon mal auf Wacken war, weiß, Wacken liegt im Norden und im Norden wird es nachts kalt. Völlig unvorbereitet war ich da also auf meinem ersten Festival und dann gleich Wacken. Geil. Aber es kam, wie es kommen musste. Meine Luftmatratze hat sich natürlich direkt in der ersten Nacht verabschiedet und mein Schlafsack war hierdurch schön durchnässt bis zum nächsten Morgen. Ja, und was macht man da? Ganz einfach die Zeltnachbarn fragen. Die netten Finnen aus dem Nachbarcamp kannten sich anscheinend gut mit Kälte aus und so wurde mir eine Wärmflasche für den Rest des Festivals geliehen. So saß ich dann jeden Abend in meinem Klappstuhl und habe über meinem Gaskocher Wasser heiß gemacht, eingefüllt in die Wärmflasche und bin so in mein Zelt gekrabbelt. Also schreibt uns doch mal über die Wackenradio-App, welcher Gegenstand bei euch auf gar keinen Fall fehlen darf.
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1: Oft werde ich ja gefragt, du, was ist eigentlich Speed Metal? Und genau das möchte ich heute einmal kurz beantworten. Denn Speed Metal ist eines der ersten Subgenres des Metal. Er entstand Anfang der 1980er in Europa und Kanada. Wegbereiter waren unter anderem Deep Purple und Motorhead, die als eine der ersten Bands weit und breit in ihren Rock'n'Roll der Zeit die richtigen Geschwindigkeitselemente brachten. Die ersten richtigen Speed-Metal-Alben gibt es circa ab 1982 von englischen und amerikanischen Bands. Sogar das erste Metallica-Album Kill 'Em All enthält neben sehr vielen Thrash-Elementen auch viele Speed-Metal-Elemente. So wird es tatsächlich zu einem der ersten Alben beider Genres gezählt. Deutsche Pioniere waren neben Accept auch die Band Gravedigger und Running Wild und etwas später auch die Band Rage. Allerdings ist das Genre des Speed Metal heute eigentlich nicht mehr richtig existent, da sich die klassischen Bands in Richtung Thrash Metal und Power Metal aufgeteilt haben. Aber darüber sprechen wir wann an.
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1: Die Metal-Szene trauert um Mike Browning. Der ehemalige Morbid Angel-Schlagzeuger sowie Gründer von Nocturnus und Nocturnus AD ist im Alter von 62 Jahren verstorben. Die Todesnachricht wurde von seinem Label Profound Law Records bekannt gegeben. Zur Todesursache gibt es bislang keine Information. Browning galt als prägende Figur des Death Metal und als Wegbereiter des Sci-Fi Death Metal. Zuletzt veröffentlichte er mit Nocturnus AD die Alben Paradox und Unicursal.
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0: Hi, hier ist Hannes von Kissin' Dynamite.
1: Da steigst morgens aus dem Nightliner aus und bist noch so wie ausgekotzt. So fühlt man sich zumindest. Und dann guckst du so raus aus dem Fenster und siehst so grau in grau und da draußen regnet. Bleib lieber drin. Aber irgendwann packt dich so heftig das Adrenalin. Irgendwann, also spätestens, wenn wir auf der Bühne stehen und die Energie der Fans zurückbekommen. Und ich behaupte, so ging es denen auch. Also ich habe das gar nicht wahrgenommen, ehrlich gesagt. Ich habe es nicht mehr wahrgenommen, ob es regnet oder ob es nicht regnet. Ich war so geil im Konzert, Wackentunnel, dass alles zu spät war. Und dachte mir nur einfach, das ist der Moment meines Lebens und den genieße ich jetzt.
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1: Das ist ein Mercedes Vito, der ist umgebaut mit einer Solaranlage auf dem Dach, weil man braucht hier genug Strom hier, mit dem Bett eingebaut, hier noch eine mobile Küche.
2: Das ist schon mal alles gut, aber außenrum fällt der Wagen auf. Was steht da alles drauf? Du hast ja Millionen Aufkleber drauf.
1: Ja, genau. Außen ist er quasi foliert. Ich habe die Bands angeschrieben, den ich auf Konzerte gesehen habe und habe den Bus komplett mit den ganzen Bands, die ich gesehen habe, mit den Bandlogos beklebt.
2: Und wer ist das alles?
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1: In dieser Woche hat die Bewerbungsphase für den Rock'n'Roll Photography Workshop 2026 auf Wacken gestartet. Gemeinsam mit Fotojournalist Pep Bonnet erhalten 6 Fotografen und Fotografinnen die Möglichkeit, das Wacken Open Air aus einer einzigartigen Perspektive zu dokumentieren, mit Fokus auf die Geschichten hinter den Kulissen. Die Teilnahme ist kostenlos und umfasst Festivalticket, Unterkunft, Crew Catering, Shuttle sowie eine Fotoakkreditierung. Bewerbungen sind ab sofort möglich und alle Informationen zum Workshop gibt es auf wacken.com.
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1: Vom 24. bis 25. August 1990 fand das allererste Wacken Open Air Festival statt. Über 30 Jahre ist das nun schon her. 2 Tage, eine Bühne, 12 Mark Eintritt und 6 Bands. Und die Bands kamen hauptsächlich aus der Region. Ganze 800 Besucher waren dort und begeistert, denn endlich war mal was los im Dorf. Und die Idee zum Festival hatten die Veranstalter Thomas Jensen und Holger Hübner in der Wackener Dorfkneipe zur Post. Quasi aus einer Bierlaune heraus, ja, weil sie einfach Bock hatten, mit Freunden zu feiern und natürlich aus Liebe zum Heavy Metal. Die eigene Coverband Skyline von Thomas Jensen, die spielte selbstverständlich auch auf der ersten Veranstaltung. Und Gösi Schlüter, der Drummer von Skyline, kann sich noch gut dran erinnern.
2: Auf dem ersten Wacken war das ganz, ganz sporadisch. Ne? Das war so ein halbes Zelt aufgebaut, wie so ein 1000-Mann-Festzelt. Das war die Bühne. Das war schon alles ganz toll gemacht, aber es war natürlich sehr klein. Da waren 600, 800 Leute, trotzdem richtig Bock gemacht. Die Leute waren gut drauf und wir hatten unser eigenes Fest. Und da ist halt das Wacken Open Air geboren. Das war das Geilste.
1: Bis heute sind Skyline fester Bestandteil auf dem Wacken Open Air und eröffnen sogar seit 2009 traditionell das Festival als erste Band auf der Hauptbühne.
2: Ja, korrekt. Thomas und Holger haben damals gesagt, so zum 20-Jährigen müssen wir eigentlich diese Geschichte wieder aufleben lassen. Da hat Thomas auch damals auf dem Festival wieder mitgespielt in der Band. Er hat natürlich gar keine Zeit mehr dafür, aber das hat er trotzdem gemacht. Und seitdem haben wir eigentlich stetig jedes Jahr gespielt und das ist ja irre. Also da sind 30.000 Leute und nachmittags um 15 Uhr vor der Bühne und dann geht's los. Herrlich.
1: Niemand ahnte damals, dass in diesen Tagen der Grundstein für eines der größten Heavy-Metal-Festivals der Welt gelegt wird. Quasi aus der Sandkuhle im Nirgendwo sind heute über 240 Hektar Festivalgelände geworden. Und statt der 800 Erstbesucher pilgern inzwischen 80.000 Metal-Fans aus aller Welt in die norddeutsche Provinz. Das Wacken Open Air, ein wahr gewordener Lebenstraum von ein paar Jungs vom Dorf.
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1: N wie Nachhaltigkeit. Die wird auf dem Wacken Open Air wirklich ganz groß geschrieben. 2019 hat das Wacken-Team deshalb zusammen mit dem WWF Deutschland eine Fläche Küstenregenwald in der Größe des Infields aufgeforstet. Das sind ca. 43.000 Quadratmeter. Aber auch in der eigenen Heimat engagieren sich die Verantwortlichen und haben deshalb eine knapp 8 Hektar große Waldfläche in Wacken gekauft. Ja, könnt ihr euch nochmal vorstellen, wie ungefähr 11 Fußballplätze. Das Ziel dahinter ist, den Wald auf die Auswirkungen des Klimawandels vorzubereiten und auch nach und nach in das Festivalgelände zu integrieren. Damit haben sie dann auch gleich 2 Fliegen mit einer Klappe geschlagen. Erstmal gibt es mehr Platz auf dem Festival und es wird was Gutes für die Umwelt getan.
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1: Der Ticketvorverkauf für das Full Metal Meierhofen 2027 hat gestartet. Das Metal- und Winterfestival kehrt vom 29. März bis 3. April dann ins Tiroler Zillertal zurück. Als erste Acts wurden Feuerschwanz, Dog Eat Dog, UDO und Rhapsody of Fire bestätigt. Early Bird Tickets sind noch bis zum 2. August auf fullmetalmeierhofen.com erhältlich.
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1: Man fühlt sich hier willkommen, man fühlt sich zu Hause. Und egal, wo man hingeht, ich kann auch 50 Meter in die Richtung laufen, auf irgendeinem Campground, wo ich keinen Menschen kenne, spreche irgendwelche wildfremden Leute an, die ich noch nie in meinem Leben gesehen habe, und ich werde herzlich mit einem Bier empfangen. Und das ist einfach ein Gefühl des Zuhause-Seins.
2: Ich finde Wacken geil, weil wir eine ganz, ganz große Familie sind, die sich über alle Maßen austauscht.
3: Es ist immer spannend, wenn man kommt, und es ist immer witzig und immer lustig und man fühlt sich einfach wie zu Hause.
4: Ob du nun Geschäftsführer bist oder ob du Arbeiter bist, oder das spielt überhaupt keine Rolle. Hier bin ich einfach einer von allen und werde total anerkannt. Das ist total toll.
5: Ja, so ein Heimathafen, wenn man so will, weil das Drumherum, die Leute, die hier sind, die sind alle mega entspannt und ja, machen einfach Spaß.
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1: 2017 ist die Freude bei den Wackenbesuchern nicht zu bremsen. Ihr fragt jetzt vielleicht warum. Wacken und Schlamm passen genauso zusammen wie Metalheads und Bier. Und darum geht's jetzt. 2017 wurde nämlich zum ersten Mal die Bierpipeline in Betrieb genommen, mit der das Wacken Open Air die einzelnen Stände unterirdisch mit dem flüssigen Gold versorgt. Und da kommen bei 80.000 verrückten Rockern der ein oder andere Liter zusammen. 10.000 Liter pro Stunde können durch die Pipeline geschossen werden. Das entspricht ca. 25.000 Becher Bier. Ihr seid einfach verdammt durstig. Und über das ganze Wochenende fließen dann mal locker 500.000 Liter aus den Hähnen. Die 7 Kilometer lange Pipeline gibt's aber nicht einfach nur, weil es sich verdammt cool anhört. Bei den schwierigen Bedingungen, bei denen man ja auch schon mal bis zum Knöchel im Schlamm steckt, müssen dadurch keine LKWs mehr aufs Gelände fahren. Gründer und Veranstalter Holger Hübner sagt dazu:
2: Wir brauchen keine Fässerschleppen, wir brauchen keine Großgeräte hier rein, keine Trucks reinfahren, Räder reinfahren. Alles easier und sicherer.
1: Außerdem läuft auch noch Strom und Glasfaser durch die Rohre, sodass das Festival bestens ausgestattet ist. Schon clever das Ganze. 2017 war eine einzige Schlammschlacht und Hübner und Jensen waren bestimmt froh, sich nicht um Trecker für die LKWs kümmern zu müssen, sondern stattdessen zu Megadeth, Volbeat und Accept vor dem Bullhead abzurocken. Rundum war das Wacken Open Air 2017 wieder ein voller Erfolg und der Grundstein eurer Bierversorgung für die nächsten Jahre war gelegt.
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1: Bei The Dead Daisies steht offenbar erneut ein Wechsel am Mikrofon an. Die Band teilte mit, dass Sänger John Corabi beschlossen habe, die Gruppe zu verlassen. Corabi selbst hat den Ausstieg noch nicht offiziell bestätigt. Für den ehemaligen Motley Crue-Sänger wäre es bereits der zweite Abschied von der Band. Nachdem er The Dead Daisies 2019 verlassen hatte, kam er 2023 als Frontmann zurück. Zuletzt hatte Corabi öffentlich erklärt, über die Pläne der Band im Unklaren gewesen zu sein und selbst nicht zu wissen, ob er überhaupt noch Mitglied sei. Die aktuellen Entwicklungen deuten nun auf eine erneute Trennung hin.
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1: Oft werde ich ja gefragt, du, was ist eigentlich Power Metal? Und auch wenn ich mich da eigentlich gar nicht gut auskenne, möchte ich doch kurz drauf eingehen und es euch erklären. Power Metal ist ein sehr europäisch geprägtes Metal-Genre. Der Übergang zu Epic oder auch Symphonic Power Metal ist oft fließend. Entstanden ist der Power Metal Ende der 1980er Jahre in Europa. Besonders prägend für diesen Stil des Metals ist der sehr hohe Gesang, starke Melodien und relativ hohes Tempo. Auch sind die Kompositionen oft sehr pompös und ambitioniert. Es gibt durchaus Parallelen zur klassischen Musik. Im Vergleich zu vielen anderen Bereichen des Metals haben viele Musiker eine professionelle Ausbildung, gerade besonders die Sänger. In anderen Genres des Metals entwickeln sich viele Bands aus Garagen, Proberäumen und Jugendzentren und sind oft bereits in der Jugend der Bandmitglieder entstanden. Die Grundstimmung vieler Songs ist eher positiv, es überwiegen Fantasy-Themen und epische Schlachten. Viele Alben sind Konzeptalben, die sich an Fantasy- oder Kriegsthemen anlehnen. Besondere Vorreiter waren Bands wie Halloween, Blind Guardian, Gamma Ray oder auch Stratovarius. Später wurden Bands bekannt wie Nightwish, Iced Earth, Hammerfall, Edguy, Sabaton und Pauk.
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1: Wir gehen zurück ins Jahr 1965 nach Sarstedt. Das ist eine kleine Stadt zwischen Hannover und Hildesheim. Vier Jungs gründen da eine Band. Nichts Besonderes in diesen Tagen, denn überall auf der Welt wollen Jungs und Mädchen in einer Band sein. Die Beatles, die Rolling Stones, die Kings, The Who. Man möchte so sein wie die, die diese neue Musik machen. Beatmusik, so eben auch die vier in Sarstedt. Rudolf, Karl, Heinz, Joachim und Wolfgang. Sie spielen die großen Hits nach, haben selber aber keinen Namen, weil ihnen keiner einfällt. Es dauert ein Jahr, na, da fällt ihnen dann doch was ein, erzählt Rudolf.
2: Als die Beatles und Rolling Stones kamen, da war für mich das Zeichen. Vier, fünf Freunde reisen um die Welt und machen Musik. Und wenn man schon diesen Ausspruch sagt, reisen um die Welt, dann war das auch schon in gewissermaßen geplant. Und zwar Scorpions, der Name, da muss man anstatt dem K, was für Deutschland gilt, das C einsetzen bis international.
1: Und Rudolf singt in dieser Band, später kommt ein neuer Sänger, man spielt im Vorprogramm anderer Kapellen in Norddeutschland. Dann kommt die Bundeswehr, die Band bricht nach wenigen Monaten wieder auseinander. Aber so eine Liebe zur Musik, die hört ja nicht einfach so auf. 1968 ein neuer Versuch mit eigenen Songs auf Englisch, weil man internationalen Erfolg haben will. 1972 das erste Album der Scorpions. Lonesome Crow mit Klaus Meine Gesang, Rudolf Schenker und sein Bruder Michael Gitarre, Wolfgang Zioni Schlagzeug, Lothar Heimberg Bass. Von da an werden die Scorpions immer bekannter, immer größer. Tourneen durch Japan, England und die USA stehen auf dem Programm. Was aber auch auf dem Programm steht, mehrere Umbesetzungen. Gitarristen gehen und kommen wie Michael Schenker und Uli John Roth. Bassisten und Schlagzeuger werden immer wieder ausgewechselt, bis sich Ende der 70er eine Stammbesetzung herausbildet, die bis in die 90er Bestand haben soll. Klaus Meine, Gesang. Rudolf Schenker, Gitarre. Matthias Jabs Gitarre, Francis Buchholz Bass und Hermann Rarebell Schlagzeug. In dieser Zeit entstehen unter anderem die Alben Love Drive, Savage Amusement, Blackout und das legendäre Live-Album World Wide Live. Bis heute eines der erfolgreichsten Live-Alben überhaupt. Bis heute sind die Scorpions eine wichtige Größe in der Rockmusik. Sie sind Vorbilder für Bands wie Metallica, Guns N' Roses oder Iron Maiden. Mit über 100 Millionen verkauften Tonträgern spielen sie in einer Liga mit Bon Jovi, Bruce Springsteen oder auch Deep Purple. Und nach den Rolling Stones sind die Scorpions die dienstälteste Rockband der Welt.
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1: Die Band Prong kündigen ein neues Album samt Herbsttour an. Das mittlerweile 15. Studioalbum der US-Mettler soll am 6. November diesen Jahres erscheinen. Laut Frontmann Tommy Victor sei es das möglicherweise stärkste Studioalbum der Bandgeschichte. Passend dazu soll es dann auch ab Mitte November mit der Live-Tour losgehen. Unter anderem auch mit 3 Terminen hier bei uns in Deutschland.
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1: 2014. Das Wacken Open Air feiert sein 25-jähriges Jubiläum. Natürlich gibt es zu diesem Anlass ein entsprechend fettes Line-Up. Mit am Start sind unter anderem Megadeth, Avantasia, Slayer, Amon Amarth und Arch Enemy. Aber alle Bands können wir hier gar nicht aufzählen, denn das sind mittlerweile 129 Stück. Auf dem damals noch 3-Tage-Festival verteilen die sich dann auf insgesamt 7 Bühnen und geben wirklich alles. Besonders sticht aber für viele Five Finger Death Punch heraus in dem Jahr. Die liefern am Wacken-Freitag eine Megashow ab und die in diesem Jahr 75.000 Besucher sind sich einig, Wacken lohnt sich. Das Ticket gibt es in 2014 noch für 120 Euro, aber dafür bekommt man eben auch einiges geboten. So gibt es zusätzlich einen Geheimauftritt von Helge Schneider und auch Comedian Bülent Ceylan steht auf der Bühne und sorgt für ordentlich Abwechslung im Programm.

0: Nicht zuletzt ist aber mal wieder Lemmy Kilmister von Motorhead ein Highlight für viele Wackengänger. Er zeigt, dass er eben doch noch kann. Nachdem er in 2013 nach nur 6 Songs die Bühne geschwächt verlassen musste, zieht er in 2014 gnadenlos durch. Und noch eine Sache gibt es im Jubiläumsjahr ohne Ende, und zwar Sonne. Wacken präsentiert sich von seiner besten Seite und so können die Metalheads es sich echt gut gehen lassen. Und es ist ein Festival, wie es im Bilderbuch steht.
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0: Hi, hier ist Hannes.
1: Und hier ist Ander
0: von Kiss in Dynamite. Nach der ersten Show im Zelt war klar, okay, da wollen wir nicht mehr wieder hin.
1: Wie war das denn damals im Zelt? Naja, das war brechend voll, ne?
0: Ja, natürlich, das war heftig. Damals auch schon, ich erinnere mich, das war ja an allen Seiten offen, ne? Und da standen noch deutlich mehr Leute draußen und wir hätten uns gewünscht, fuck, wären wir einfach auf einer Open-Air-Bühne gestanden, dann hätten uns noch viel mehr Leute sehen können. Und auf jeden Fall damals war klar, okay, das ist nicht unser letztes Wacken, wir kommen wieder und dann spielen wir eine größere Bühne, was sich übrigens auch die Fans gewünscht haben.
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1: Die Jungs von Monomath veröffentlichten ihren allerersten Akustiksong Up Huff, nachdem sich die Schweden 2025 mit ihrer Single We Rule the Waves aus einer knapp vierjährigen Pause zurückgemeldet haben, überraschen sie jetzt mit Lagerfeuerstimmung. Im neuen Song, dessen Titel übersetzt Anfang bedeutet, erwarten euch tiefe Gitarren und grollende Männerchöre. Passend dazu gab es letzte Woche das sehr düster und melancholisch gehaltene Musikvideo.
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1: Wenn eine Band das Wacken so sehr liebt wie ihr, dann sind es Parkway Drive. Die Australier haben ihr letztes Live-Album komplett hier aufgenommen, beim legendären Konzert 2019. Sänger Winston McCall hat uns erzählt, dass es eigentlich gar nicht der genaue Plan war.
2: It was really interesting because originally there was no record. It was, we thought, we can do like a little soundtrack idea. We're like, we have a movie, we can make a soundtrack. Cool. And it was the idea of getting a few live songs and just them being a bonus for fans. And then we recorded Wacken, and when we heard the songs, we were like, wow, this sounds really good. Let's pick like three or four. And then we tried to choose, and we're having such trouble choosing. And then we said, why don't we just put them all on there? And we just say, here, take everything. Because the sound quality was amazing. It was the easiest album we've ever had to make.
1: Sie wussten gar nicht, sagt er da, dass es die Aufnahmen gibt, beziehungsweise hatten sie nirgends. Dann wollten sie eigentlich nur ein paar Songs aufnehmen für ihre Doku Viva the Underdogs und haben die Wacken-Aufnahmen in die Finger bekommen. Und die waren alle fantastisch, sagt er, dem Wacken-Sound, Mensch sei Dank. Und sie konnten sich einfach nicht entscheiden, welche Songs sie davon jetzt rauspicken sollten. Also haben sie einfach alle genommen und ein Album draus gemacht. Und es war das einfachste Album, das sie jemals gemacht haben, lacht Winston McCall, Sänger von Parkway Drive. Und es ist vielleicht auch das schönste von allen geworden, weil ihr da alle mit drauf seid. Wenn ihr ganz genau hinhört, hört ihr euch vielleicht selber jubeln.
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1: Hier spricht niemand anderes als Maschine. Die besten Geschichten auf der Cruise sind immer die, wenn ich irgendwie nach dem Karaoke, also nach dem Feierabend, irgendwie ist es immer so gegen 4 Uhr, 5 Uhr morgens, wenn ich auf dem Weg bin in die Abtanzbar, um da noch mit Otti vom Ballroom ein bisschen was zu trinken und noch ein bisschen mit euch zu labern. Da kommen immer die besten Sachen bei raus. Und ich laufe also vom Karaoke rüber in die Bar und mir kommen zwei völlig besoffene Metalheads in Kutten entgegen, sind mega lustig drauf und der eine muss halt kotzen und sagt dem anderen, Alter, ich muss kotzen, und der sagt, Alter, kannst hier nicht hinkotzen, sei nicht bekloppt, ist ja alles Teppich und so, und dann sagt er, ja stimmt, aber was soll ich machen? Da zieht der andere seine Kutte aus, schmeißt die ihm vor die Füße und sagt dann, kotz halt auf die Kutte. Dann sagt er, ich kotze doch nicht auf deine Kutte, ich bin doch nicht bekloppt. Da sagt der andere, ja klar, ist natürlich auch wieder wahr, aber was machen wir denn jetzt? Und außerdem muss ich jetzt auch langsam kotzen. Naja, ich nehme mir die beiden und sage, ey, wir sind auf dem Schiff, hier sind überall Türen, geht doch einfach raus, seht zu, dass ihr nicht in den Wind kotzt, und kotzt halt einfach über die Reling, dann ist die Sache erledigt. Die beiden waren völlig dankbar, sind dann raus, haben das auch erledigt, und ich habe die dann abends natürlich auch noch in der Abtanzbar bei Otti wieder getroffen, da haben wir dann noch ein Bier getrunken, und das ist eine Geschichte, die ich auf jeden Fall sehr, sehr schön finde und auch gerne erzähle, weil sie ja auch von einem gewissen Respekt zeugt, den ihr und den wir alle mal haben, wenn wir irgendwo sind.
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1: Mastodon bringen im Spätsommer diesen Jahres ihr neues Album Marrow Deep raus. Nach dem Tod von Leadgitarrist Brent Hinds wird auf der neuen Platte Nick Johnston an der Gitarre zu hören sein. Außerdem steht Queens of the Stone Age Frontmann Josh Homme als Gastmusiker bereit. Erst kürzlich veröffentlichten Mastodon den Kurzfilm The Mastodon in the Room, in dem sie die Trennung und den Verlust von Brent Hinds und deren Hintergründe aufarbeiten. Der Film blickt zudem auf die 25-jährige gemeinsame Bandgeschichte zurück.
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1: 2003 sind die finnischen Hardrocker Lordi das erste Mal beim Wacken Open Air aufgetreten. Damals waren die Monster auf der Party Stage hauptsächlich für die Fans aus Skandinavien Anlaufstelle Nummer 1. Hier in Deutschland kannte man sie noch nicht so richtig, aber die Kostüme in Verbindung mit der Musik haben schnell auch weitere Rockfans zur Bühne gelockt. Lordi, das sind 5 monstermäßige Rocker von Anfang an dabei. Frontmann Mr. Lordi, der sich als Jugendlicher zum Make-up- und Spezialeffektkünstler hat ausbilden lassen. Von ihm stammt auch die Idee mit den aufwendigen Kostümen, dauert auf jeden Fall schon so seine Zeit, bis dann alles sitzt, hat uns Mr. Lordi in einem Interview erzählt.
2: It depends on the band member, but for me it takes around 3 hours to get ready for a show. That's the time that I would need, minimum. It's 2.5 hours at least for the face alone and then 15, 20 minutes, maybe 30 minutes to put the costume on.
1: Ja krass, bis zu 3 Stunden sind alle Mann zu Gange, um zu einem Monster zu werden, und so ein Outfit wiegt auch einiges.
2: My costume is, I think it's 22 kilos and from that weight my boots are already covering up the 9 kilos because it's 4.5 kilo.
1: Mr. Lordis Kostüm wiegt rund 22 Kilo, 9 davon allein die Schuhe. Also klingt nach ordentlich Aufwand, um am Ende eine perfekte Inszenierung hinzulegen. Nachdem Lordi 2006 beim Eurovision Song Contest überraschend gewonnen haben, ging es ja steil bergauf für die Rocker. Auch beim Wacken gab es danach noch einen weiteren Auftritt 2008 auf der True Metal Stage. Im Publikum nicht mehr nur noch Skandinavier, sondern Fans aus aller Welt, die ihren Monstern auf der Bühne zugejubelt haben.
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1: Moin, wer bist du denn?
2: Ich bin die Corinna. Grüß dich.
1: Corinna, beschreib mal, du hast dich etwas zurecht gemacht, wackenmäßig.
2: Aber nur etwas. Paar Hörner, bisschen Glitzer, bisschen paar Steine und dann einfach, dass man besser schreien kann. Wacken!
1: Und seit wann seid ihr schon in Wacken mal dabei?
2: Ich bin das 8. Mal dabei.
1: Was waren denn insgesamt so die Highlights, wenn du mal zurückblickst?
2: Ach, eigentlich jedes Jahr hat so sein Highlight und man kann das gar nicht genau sagen, weil es ist immer spannend, wenn man kommt und es ist immer witzig und immer lustig und man fühlt sich einfach wie zu Hause.
1: Und die verrücktesten Momente oder lustigsten Moment?
2: So ein Fred Feuerstein-Mobil, da haben sie aus alten Bierfässern oder Öltonnen so ein riesen Fred Feuerstein-Mobil und das ist hier die Straße hoch und runter gefahren. Also das war schon, das ist geblieben im Hirn.
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1: Buried Tomorrow haben eine neue Single veröffentlicht. Die britische Metalcore-Formation hat mit ihrem neuen Track SX gleichzeitig die Gründung ihres neuen Labels Death Records bekannt gegeben. Der von Carl Bown produzierte Song verbindet Metalcore mit Industrial, Darkwave und elektronischen Einflüssen und gibt einen Vorgeschmack auf die musikalische Ausrichtung der Band. Im Februar 2027 gehen Buried Tomorrow zudem auf große Europatour und machen dabei auch für mehrere Konzerte in Deutschland halt. 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
1: Das Wacken Open Air ist dem Metal ja bekanntermaßen stets treu geblieben. Eben ein Festival für echte Metal-Fans weltweit, ganz ohne den poppigen Mainstream. Eine große musikalische Ausnahme gibt es aber seit dem Jahr 2000. Und das seitdem auch noch jedes Jahr direkt zur Eröffnung der mehrtägigen Metal-Sause. Die Rede ist natürlich von niemand Geringerem als den legendären Wacken Firefighters.

0: Gegründet wurde der Musikzug vor mehr als 100 Jahren, nämlich 1900. Nach dem Zweiten Weltkrieg blieb es jedoch lange Zeit still um die heute so laute Kapelle der Freiwilligen Feuerwehr. 1965 wurde sie dann aber nach einer Initiative von Klaus Bornhold wieder aufgebaut und sogar das erste Mal seit dem Krieg wieder geprobt. Jahrelang wurden die Firefighters dabei von Volker Fette geleitet, der 2011 leider verstarb. Seit 2014 ist nun Stefan Boomer der musikalische Leiter und dirigiert die über 40 Feuerwehrfrauen und Männer. Zumindest, wenn er nicht selbst mal schnell einspringen muss, wie zum Beispiel beim Backen Open Air 2014. Da konnte man ihn nicht am Dirigentenstab, sondern an der Trompete zuhören und schauen. Seit ihrem ersten Auftritt auf dem dorfeigenen Festival ist die Kapelle unter dem Motto Metal meets Brass und das Wacken Open Air unzertrennlich und für viele Besucher ein geheimes Highlight neben den ganzen internationalen Metalbands. Kein Wunder also, dass sie seit Jahren bereits vor dem offiziellen Start das Festival eröffnen.
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0: unser Bandkumpel, Gitarrist, heißt Jim. So, und sein Vater heißt Jimmy. Und Jimmy hat eben Jim schon vor, was weiß ich, 15 Jahren oder so versprochen, wenn Kiss in Dynamite mal auf Wacken spielt, dann läuft er dahin. Er ist nämlich ein begeisterter irgendwie Extremsportler, besteigt auch 8000er Berge und sowas. Und dann kam es eben dazu, ne? Dann haben wir die erste Wacken-Show gespielt und Jimmy ist auch ein Typ, der seine Versprechen wahr macht und hat dann gesagt, okay, alles klar, ich schnapp mir meine drei besten Kumpels und ich laufe da 3 Wochen hoch.
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1: Schandmaul haben mit An beiden Enden eine neue Single inklusive Musikvideo veröffentlicht. Der Song reiht sich laut Band nahtlos in die Klangwelt des kommenden Albums Sternensegler ein. Chancen ergreifen, den Moment genießen und mit Leidenschaft für das einstehen, was einen antreibt. Das ist die Botschaft des neuen Tracks. Das komplette Album erscheint dann am 11. September über Napalm Records.
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1: Airborne ist eine Rockband aus Down Under, die mal so richtig Gas gibt, frei nach dem Motto Bier, Gitarren, pure Energie und viel Pyrotechnik. Die Jungs klingen ein bisschen wie der wilde kleine Bruder von AC/DC. Und wenn du auf ehrlichen, lauten Hard Rock ohne Schnickschnack stehst, dann sind Airborne genau dein Ding. Gegründet haben sie sich 2001. Damals waren die beiden Brüder Joel und Ryan O'Caffey erst 16 und 15 Jahre alt. Aber ihnen war damals schon klar, dass sie keine leisen Töne anschlagen werden. Ganze viermal waren sie schon auf dem Holy Ground am Start und auch dieses Jahr werden sie unter Beweis stellen, dass sie den Bullhead ordentlich einheizen können.
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1: Eine Band, die immer wieder gern gesehen ist in Wacken, sind klar Volbeat. 2017 sind sie der Headliner, 2012 sind sie auch eine große Nummer. Auch 2007 und 2009 sind sie dabei. Michael Paulsen verrät in Wacken mal hinter der Bühne, dass er sich dort aber auch selber gerne Konzerte anschaut.
2: We arrived today, at 12. I was, or was it 1? I don't know, but we were really looking forward to seeing Napalm Death. But they were already done. But today we saw a Testament, and they're always.
1: Ich wollte gerne Napalm Death schauen. Dafür waren sie aber zu spät. Aber er hat dann zumindest Testament gesehen. Das hat ihm sehr gefallen. Er sagt dann auch noch, Wacken ist natürlich auch in seiner Heimat Dänemark eine große Nummer.
2: You know, if you're a metalhead or heavy rock music or something like that, then everybody knows it. And it's a big festival. And I already seen a couple of Danish people around here. So
1: jeder kennt es dort, meint er. Und er hat auch schon einige Dänen auf Wacken gesehen, denn Wacken kennt halt jeder. So Michael Paulsen von Volbeat.
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1: Bülent Ceylan bringt eine gemeinsame Single mit Doro raus. Wolfs Herz heißt die Kooperation und damit erfüllt sich der deutsche Komiker einen Traum. Er sagt selber, ich freue mich mega, dass die wunderbare Doro Pesch diesen besonderen Titel mit mir singt. Die gemeinsame Metal-Ballade ist die dritte Vorab-Single aus Ceylans neuem Album BLNT, das im September 2026 noch erscheint.
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1: G wie gute Sache. Das Wacken-Team sorgt nicht nur dafür, dass wir mindestens einmal pro Jahr ein ziemlich geiles Festivalerlebnis haben. Nee, es macht die Welt auch noch ein kleines Stückchen besser. Mit vielen verschiedenen Projekten setzen sich die Verantwortlichen rund um Holger Hübner und Thomas Jensen für die gute Sache ein. Die Themen sind dabei breit gefächert. Zusammen mit der DKMS sucht das Team zum Beispiel nach Stammzellenspendern, ruft mit dem DRK zu regelmäßigen Blutspenden auf und unterstützt mit der Wacken Foundation Nachwuchsbands.
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1: Schönen guten Tag, Leute. Taki Knackstedt für euch hier. Hi. Können wir mal bitte ganz kurz festhalten, was war das bitte für ein geiles Wacken 2023? Ich habe immer noch Gänsehaut und schwelg wie immer in Erinnerung, ne? Und ich durfte sogar für dieses Jahr jemanden glücklich machen von euch da draußen. Ihr konntet nämlich im Voraus exklusiv bei uns im Wackenradio Tickets gewinnen fürs ausverkaufte Wacken Open Air samt Campingplatz, samt Anreise im Wackenbus. Also geiler geht's kaum. Und meine glückliche Gewinnerin Antje, die hat's geschafft. Und ja, das hören wir uns nochmal an, würde ich sagen. Du warst schon mal auf dem Wacken? Erzähl mal.
2: Ja, ja. Das erste Mal 2016. Geiles Festival, geile Leute. Iron Maiden war da. Es war einfach super nice. Es ist das beste Festival der Welt. Das weiß ich nicht, was ich dazu sagen soll eigentlich. Es ist ein großes Familientreffen und es ist halt eben auch alles egal. Du kannst dich auf den kleinsten gemeinsamen Nenner einigen, nämlich wir freuen uns auf Wacken, wir freuen uns auf Metal, trinken Bier. Ne?
1: Und, ist so. Einfach mal Mensch sein.
2: Richtig, einfach mal Mensch sein, einfach mal ehrlich sein und halt eben einfach mal zum Frühstück Bier trinken.
1: Genau. Ja, und warum möchtest du dieses Jahr unbedingt hin? Hast du es verpasst mit dem Ticketkauf oder wie oder was? Erzähl mal.
2: Wir waren ja auch 19 da, hatten für 20 die Karten, haben die behalten, über Corona hinweg waren dann 22 da und haben dann aber gesagt, okay, von Urlaubszeitraum dieses Jahr passt irgendwie nicht, hatten uns also dagegen entschieden, nach 5 Stunden war es ausverkauft. Und ja, so vor kurzem hat sich halt eben ergeben, das mit dem Urlaub klappt halt auch nicht so wie geplant. Und mein Herz ist sehr unglücklich, weil ich gönne es jedem, der hingeht. Aber wenn man so hört, ja, Festival, und ich denke mir so, ja, geil, aber ich bin nicht da. Oh,
1: ich fühle das komplett. Ich kann das zu 100% nachvollziehen. Deswegen will ich auch gar nicht weiter lange rumlabern. Antje, ich kann dir sagen, du bist am Start nächste Woche. Du bist mit auf dem Wacken Open Air.
2: Oh Gott.
1: Du bist am Start und weißt du, was das Geile ist? Wir schenken dir nicht nur die Festival-Tickets, die Campingplatz-Tickets. Um die Anreise brauchst du ja auch keinen Kopf machen. Du fährst nämlich mit dem Wackenbus auf den Holy Ground. Ne? Mit anderen feierwütigen Metalheads geht's dann schon bei der Anreise richtig ab. Und die Kirsche auf der Sahne ist, du darfst noch jemanden mitnehmen.
2: Wir schenken dir 2 Tickets.
1: Wir schenken dir 2 Tickets.
2: Oh Gott, vielen Dank.
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1: Bei Angus McSix gibt es den nächsten Besetzungswechsel. Gitarristin Talia verlässt die Band aus Zeitgründen. Die Musikerin, die seit 2024 auch bei Primal Fear spielt, kann ihr Engagement wegen anderer beruflicher und musikalischer Verpflichtungen nicht länger fortsetzen. Die Band respektiert ihre Entscheidung und bedankt sich für die gemeinsame Zeit. Es ist bereits die dritte personelle Veränderung bei Angus McSix seit Anfang 2025.
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1: Ja, hallo, hier ist die Katrin aus Bonn. Eine lustige Wackenerinnerung. Das war 1997. Da war ich mit meiner Freundin auf dem Wacken und wir mussten uns natürlich erstmal in diesem kleinen Supermarkt mit Bier eindecken. Wir haben so viel Bier gekauft und dann haben wir plötzlich festgestellt, dass wir gar nicht wissen, wie wir das aufs Festivalgelände kriegen sollen. Zufälligerweise kam gerade ein Bauer mit dem Trecker vorbei, hat uns einen Kartoffelsack geschenkt und sagte, hier, da könnt ihr euer Bier transportieren. Und dann hat uns der nette Landwirt auch noch zum Festivalgelände gefahren, dass wir nicht laufen mussten. Super nett, super tolle Leute da.
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1: I'm going off the rails on a crazy train. Kaum eine Textpassage passt besser zum Leben des Prince of Darkness, Ozzy Osbourne. Nach seinem Ausstieg bei Black Sabbath waren sich viele Menschen nicht zuletzt auch aufgrund seiner Drogen- und Alkoholprobleme sicher, dass Ozzys einst so aussichtsreiche Karriere am Ende sei. Gerade deshalb erzählt das Solo-Debüt Blizzard of Oz eine der erfolgreichsten Comeback-Geschichten der gesamten Metal-Historie, die maßgeblich durch Gitarrist Randy Rhoads ermöglicht worden ist. Das viel zu früh verstorbene Jahrhunderttalent lieferte dem abgehalfterten Frontmann neben einem dringend benötigten Energieschub auf frische Riffs in rauer Menge, wovon alleine Hits wie Crazy Train oder Mr. Crowley eindrucksvoll zeugen. Traurige, aber mythosbildende Berühmtheit erlangte zudem die Gerichtsverhandlung zum Song Suicide Solution, bei der Osbourne die Verantwortung für den Selbstmord eines Fans angeheftet werden sollte. Zusammenfassend kann man immer wieder feststellen, alles einsteigen, denn Totgesagte leben länger.
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1: Die Metal-Szene trauert um Mike Browning. Der ehemalige Morbid Angel-Schlagzeuger sowie Gründer von Nocturnus und Nocturnus AD ist im Alter von 62 Jahren verstorben. Die Todesnachricht wurde von seinem Label Profound Law Records bekannt gegeben. Zur Todesursache gibt es bislang keine Information. Browning galt als prägende Figur des Death Metal und als Wegbereiter des Sci-Fi Death Metal. Zuletzt veröffentlichte er mit Nocturnus AD die Alben Paradox und Unicursal.
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2: Einen wunderschönen guten Abend, meine sehr verehrten Damen und Herren. Es ist wieder soweit. Die schönsten 3 Stunden der Woche beginnen jetzt hier mit einer wunderschönen Auswahl an schöner Musik aus meiner privaten Plattensammlung. Es gibt gleich Kiss, eine Nummer von einem Album. Es war gar nicht auf dem offiziellen Kiss-Album. Die Nummer stammt aus dem Jahr 1986, 87, ist nie offiziell erschienen, ist aber eine geile Nummer. Ich spiele gleich noch was von meiner Lieblingsband aus Großbritannien, Magnum Vigilante. Es gibt meine eigene Band Edguy. Ich spiele Saxon, aber erstmal fangen wir an mit Guns N' Roses. Ich muss dabei immer an die wunderschöne Tour denken, die wir mit Edguy mal im Vorprogramm von Slash gespielt haben. In Südamerika. Ein ganz netter Typ und jeden Abend stehst du am Bühnenrand. Und hörst du diese Songs aus deiner Jugend an? Hier sind Guns N' Roses mit Night Train.

Das waren Saxon mit Hold On aus dem Jahr 1995. Damals war Heavy Metal relativ tot. Oder zumindest haben die großen deutschen Heavy Metal Zeitschriften Titelstories gehabt, in denen sie sich gefragt haben, ist der Metal tot? Rob Halford war nicht mehr bei Judas Priest, Bruce Dickinson war bei Iron Maiden raus. Ja, und ansonsten alles, was Haarspray benutzt hat, ist auf dem Index gelandet. Hat nicht mehr gespielt, es war nur noch hier Grunge und so. War schon eine ziemlich üble Zeit. Zu dieser Zeit haben wir Edguy gegründet. Das muss man sich mal vorstellen. Dass er Saxon am Dogs of War gemacht, ein Statement in Sachen Metal abgeliefert. Blind Guardian haben mit Imaginations from the Other Side als eine der wenigen Bands die Flagge hochgehalten und wir haben unser Debütalbum Savage Poetry mit Edguy aufgenommen. Und zwar klar, wenn der Metal kurz vorm Sterben steht, muss irgendjemand aufstehen und sich dagegen wehren. Und wir haben gesagt, Mensch, wenn es keiner macht, dann machen wir das halt. Und es ist uns ja schlussendlich gelungen, der Metal lebt immer noch. Und wer hat's, ganz klarer Fall, ganz klarer Fall. Mein Name ist Tobias Sammet, die Tobias Sammet Rockshow. Jetzt hören wir Edguy. Wir werden im nächsten Jahr wieder live spielen, eine Abschiedstour spielen, also ausgesuchte Konzerte. Die ersten beiden sind bestätigt in Fulda. Das Ding war innerhalb von ein paar Stunden ausverkauft. Und jetzt haben wir gerade in Pilsen das Metalfest als Headliner angekündigt. Es werden noch ein paar Konzerte in Europa und vielleicht auch Übersee folgen. Wir schauen mal. Jedenfalls hören wir jetzt Edguy aus der guten alten Zeit. Hier ist Lavatory Love.

hier läuft alles, was ihm gefällt. 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

Das war Magnum Vigilante Live. Mein Freund Bob Catley am Gesang, einer meiner größten Helden, einer meiner besten Freunde. Meine sehr verehrten Damen und Herren, mein Name ist Tobias Sammet. Ihr hört die Tobias Sammet Rockshow. Jetzt spiele ich eine meiner absoluten Lieblingsbands aller Zeiten. Ich war 9 Jahre, als ich mein erstes Kiss-Album bekam und habe auch die großen Klassiker direkt als Kind gehabt. Und dann später erst so diese Perlen gesucht, die B-Seiten, die Bonustracks. Und dabei habe ich diesen Song hier gefunden, der nie auf einem offiziellen Kiss-Album stand. Er sollte auf dem Album Crazy Nights sein, aber Ron Nevison, der Produzent, hat damals gesagt, das ist zu episch. Deshalb haben sie den Song runtergeschmissen. Hier ist er, Kiss, Time Traveler.

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1: Jetzt bitte die Kutte, das Leder, Nietenarmband und den Sport-BH rausholen. Jetzt geht's auf die Buckelpiste. Es gibt gleich Judas Priest, Between the Hammer and the Anvil. Ich spiele Van Sant, I'm a Fighter. Es gibt Cinderella Night Songs. Es gibt, was haben wir denn hier noch? Bryan Adams, Run to You. Geile Nummer. Geht auch in meiner Classic-Rock-Show. Auch wenn es natürlich so ein bisschen soft und ausgewimpt ist, aber ich muss zugeben, ich war nicht immer nur so ein harter Junge, ich war auch mal ein ganz weicher Junge. Vor allem ganz weich in der Birne, sagen manche. Naja, auf jeden Fall hören wir gleich was für meine weiche Birne. Jetzt gibt's erstmal Def Leppard mit Run Riot.

Ich bin ja eigentlich ein romantischer Typ, aber ich stehe auch auf diese härteren Sachen. Also jetzt so musikalisch. Na, ab und zu muss es auch mal knallen. Ich bin ein romantischer Typ, das fällt mir ein. Ich habe mal irgendwo so einen Witz gemacht darüber, dass ich ein romantischer Typ bin. Aber das sollte eigentlich ein Witz sein. Ich wurde von der Fuldaer Zeitung gefragt, musst du manchmal bei Songs auch weinen? Und da habe ich gesagt, ja, da gibt's so eine Textzeile von Kiss. Put your hand in my pocket and grab onto my rocket. Ich bin so ein romantischer Typ. Und das haben sie, diesen Satz haben sie weggelassen, haben einfach nur geschrieben, ich bin ein romantischer Typ, irgendwie. Und das hat Dirk Sauer von Edgar gelesen. Und dann hat er mich ein ganzes Jahr immer nur Romanti genannt. Dieses Arschloch. Ich werde nächstes Jahr wieder mit Dirk auf der Bühne stehen. Ich freue mich drauf, ich darf doch Arschloch sagen. Weil jeder weiß ja, dass wir uns nicht ernsthaft als Arschloch bezeichnen würden. Dirk ist ein ganz großartiger Typ. Das ist ein lustiger Kerl, mit dem kann ich so reden, wie mir der Schnabel gewachsen ist. Und der würde mich auch nicht dafür anzeigen, glaube ich. Also nicht mehr. Wir werden wieder was zusammen machen. Edguy, Abschiedstour nächstes Jahr. Ich freue mich drauf. Bin mal gespannt, wie das wird, aber wir haben uns ein paar Mal getroffen, ist geil. Ist ganz lustig. Ist so irgendwie so kein Druck mehr auf dem Kessel. Alle ganz entspannt und so. Und alle sagen, ey komm, lass mal vernünftig das Ganze zu Ende bringen. Hat jeder voll Bock drauf, machen wir riesig groß. Fulda Wein, ein paar Stunden ausverkauft. Jetzt haben wir gerade in Tschechien eine Show angesagt. Mal gucken, ob noch so die ein oder andere hier in Europa dazukommt. Ich bin da ganz entspannt, wir lassen es auf uns zukommen. So, und jetzt spiele ich eine Band, die habe ich auch gehört, als wir mit Edguy auf Tour waren, und zwar in Los Angeles. Sind wir nach einer Show in Los Angeles noch ins Rainbow gegangen, eine Kultkneipe auf dem Sunset Strip, Sunset Boulevard. Und da kamen wir rein und da lief direkt genau diese Nummer hier, Cinderella Night.

Das war jetzt Bryan Adams Run to You. Ein bisschen romantischer Song. Ich stehe ja auch auf romantische Sachen, habe ich ja vorhin schon gesagt. Wobei ich eigentlich gar nicht so romantisch bin. Ja, ich kann auch als erwachsener Mann mal weinen, wenn die Bayern zum Beispiel im Champions League Halbfinale gegen Paris Saint-Germain ausscheiden. Aber ansonsten, oder wenn's Tieren schlecht geht, dann kann ich auch mal, wobei ich kein Vegetarier bin. Es ist eigentlich sau inkonsequent, aber zum Beispiel habe ich irgendwann mal, haben wir eine Elster gefunden, der ging's nicht gut. Jetzt weiß ja jeder, Elstern sind jetzt nicht so die schönsten Singvögel, ne? Aber trotzdem hatte ich ein Mitgefühl mit der Elster. Vielleicht habe ich mich einfach mit ihr identifiziert, weil ich auch nicht der schönste Singvogel bin. Mein Name ist Tobias Sammet, die Tobias Sammet Rockshow. Dieser Vogel von Avantasia und Edguy. Und stimmlich sagen auch manche, das klingt eher wie eine Elster als wie eine Nachtigall. Aber das ist mir auch scheißegal. Hauptsache es ist laut. Und das denkt sich die Elster auch. Jedenfalls ging's der Elster nicht so gut. Und daraufhin haben wir beim Naturschutzbund angerufen. Was sollen wir machen? Da haben die gesagt, da gibt's jemanden, der sammelt irgendwie Wildvögel, wenn die irgendwie einen Fehler haben oder Unfall. Habe ich dort angerufen, haben sie gesagt, ja, die Elster muss aber in eine große Voliere, die haben wir nicht. Die ist im Vogelsberg. Da habe ich gedacht, okay, Vogelsberg, Hauswurz oder so, was weiß ich, 30, 40 Kilometer, machst du. Nein, es war hinter Gießen. In so eine, und da habe ich diese Elster quasi, weil ich hatte die Elster eingefangen und habe gesagt, beruhige dich, ich mach das schon. Und in dem Moment hatte ich einen Pakt geschlossen. Ich musste die Elster sicher dahin bringen. Und die hat mir vertraut und ich hätte das nicht übers Herz gebracht, also habe ich sie dahin gefahren und habe auf dem Rückweg bei McDonald's im Drive-In McChicken geholt und habe dann mit meinem Tourmanager telefoniert, um irgendwas zu besprechen und er hat gesagt, du fährst wegen einer Elster 200 Kilometer und auf dem Rückweg fährst du zu McDonald's, da hättest du auch gleich die Elster auf den Grill schmeißen können. Er hatte nicht Unrecht, aber ich habe es nicht getan. Manchmal denke ich, ich müsste eigentlich doch Vegetarier werden. Das ist mit den Tieren, das ist irgendwie, die Tiere essen ist irgendwie doof, aber wenn du so einen Schnitzel auf dem Tisch hast, dann... Das erinnert ja jetzt auch nicht an eine Elster oder eine Kuh oder so. Das ist ja das Heimtückische daran. Mein Name ist Tobias Sammet. Ich habe schon gesagt, wir hören jetzt, was haben wir denn hier? Van Sant, I'm a

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1: In dieser Woche hat die Bewerbungsphase für den Rock'n'Roll Photography Workshop 2026 auf Wacken gestartet. Gemeinsam mit Fotojournalist Pep Bonnet erhalten 6 Fotografen und Fotografinnen die Möglichkeit, das Wacken Open Air aus einer einzigartigen Perspektive zu dokumentieren, mit Fokus auf die Geschichten hinter den Kulissen. Die Teilnahme ist kostenlos und umfasst Festivalticket, Unterkunft, Crew Catering, Shuttle sowie eine Fotoakkreditierung. Bewerbungen sind ab sofort möglich und alle Informationen zum Workshop gibt es auf wacken.com.
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2: Jetzt gibt's King Diamond aus Dänemark, Behind These Walls. Und wenn wir schon mal in Dänemark sind, dann bleiben wir auch in Dänemark. Es gibt noch Ronnie Atkins von den Pretty Maids. Was haben wir denn noch hier? Fate, auch aus Dänemark. Also es ist richtig, das geht heute richtig dänisch zur Sache. Es gibt noch Queensryche, Gonna Get Close to You. Und wir fangen an mit Halloween. Meinen Freunden aus Hamburg, hier ist Eagle Fly

Das waren Fate aus Dänemark mit Hunter. 1986 erschienen. Lass mich ganz kurz rechnen, es müssten 40 Jahre so ungefähr sein, ne? Und ich finde diese Musik immer noch besser als das, was jetzt im Radio so normalerweise läuft. Jetzt nicht hier bei den geilen Radio-Bob-Leuten, aber so im normalen Radio. Ich habe gerade jetzt wieder irgendwie so eine Analyse von so einem Musikhistoriker gesehen, wie degeneriert eigentlich unser musikalisches Empfinden ist. Also Ariana Grande und Bruno Mars und hier Billie Eilish und so wurden da analysiert und sind nicht gut dabei weggekommen. Man muss ganz ehrlich sagen, erlaubt ist, was gefällt. Und wenn jemand sagt, ich stehe auf dieses Zeug, meine Güte, ist doch alles okay. Aber irgendwie muss ich schon sagen, er hat das damit verglichen, wie wenn erwachsene Leute irgendwie Ausmalbildchen ausmalen. Machen wir vielleicht auch irgendwann wieder. Aber ich weiß nicht, ob das jetzt ein Nobelpreisträger im Alter von 54 machen wird. Andererseits glaube ich auch nicht, dass jeder von uns ein Nobelpreisträger ist. Ist ja auch scheißegal. Mein Name ist auf jeden Fall Tobias Sammet. Ihr hört die Tobias Sammet Rockshow. Ich bin auf jeden Fall kurz davor, Nobelpreisträger zu werden. Und wenn ich es nicht werde, dann bleibe ich halt einfach Sänger und Musikfan und auch Fan von diesem Typen hier. Hier ist King Diamond aus Dänemark. Behind These Walls.

Das war ein Queensryche mit Gonna Get Close to You. 1986 erschienen auf dem Album Rage for Order. Und das war eine Coverversion von Lisa Dalbello. Die hat dieses Album gemacht, Human Forces. Das war auch eine Naturgewalt, Lisa Dalbello. Also komplett eine Künstlerin, die ihren eigenen Weg gegangen ist, alles anders gemacht hat als andere. Die Platte hatte eine ganz eigene Farbe, war super kalt und weird. Und Jeff Tate, mit dem ich darüber gesprochen habe, auf einer der Avantasia-Touren, hat gesagt, unser Rage for Order Album war auch weird. It's an odd album, hat er gesagt. Also ein seltsames Album. Strange, hat er, glaube ich, gesagt. Und ich muss ganz ehrlich sagen, es ist eine meiner Lieblingsscheiben von Queensryche, weil sie so anders ist und trotzdem irgendwie, finde ich, warm und einladend. Aber sehr tiefes Songwriting. Ich liebe diese Scheibe. Jetzt spiele ich einen weiteren Avantasia-Kollegen von mir, Ronnie Atkins. Er ist nicht nur ein Kollege, er ist einer meiner besten Freunde im Musikgeschäft. Wir kennen uns seit 2012, also seit 14 Jahren. Ein großartiger Typ, und jedes Mal, wenn ich neben ihm auf der Bühne stehe und er schreit mich mit hochrotem Kopf an und singt dabei solche Songs wie The Scarecrow oder Phantasmagoria, Let the Storm Descend Upon You, dann denke ich mir, ich habe den schönsten Job der Welt. Und hier ist jetzt Ronnie Atkins, eine Solo-Nummer, Rising

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1: Jetzt gibt's gleich Slade, eine der schönsten Rockballaden aller Zeiten, mit einem der geilsten Sänger aller Zeiten. Ich spiele Dokken, Prisoner. Es gibt Meatloaf, unvergessen, Blind as a Bat. Es gibt Warrant, Sure Feels Good to Me. Und wir fangen an mit BB Steel, On the Air.

Orange Sure Feels Good to Me aus dem Jahr 1990 am Mikrofon, damals der unvergessene Janie Lane. Was für ein Frontmann, was für ein Sänger. Leider vor 15 Jahren viel zu früh und völlig unerwartet von uns gegangen. Inzwischen oder schon vor 10 Jahren ersetzt worden durch Robert Mason, der auch ein sehr geiler Sänger ist, hat ja auch bei Avantasia schon mitgesungen auf dem Album Ghost Lights, aber er ist halt nicht Janie Lane. Und das möchte ich ihm auch nicht persönlich anrechnen oder ankreiden, weil niemand ist Janie Lane. Es ist immer schwierig, einen Originalsänger zu ersetzen. Ich bin jetzt mal gespannt, wie das wird, wenn Sebastian Bach von Skid Row, ehemals Skid Row, Dee Snider bei Twisted Sister ersetzt. Das ist irgendwie, ich verstehe das nicht. Ich verstehe ja, dass die Fans die Songs hören wollen, aber du kannst Dee Snider nicht ersetzen. Dann ist eine Twisted Sister Coverband. Auch wenn Sebastian Bach einer der geilsten ist. Das geht irgendwie nicht. Und wenn ich mir dann diese Foreigner-Sache, ich habe es glaube ich vor 2 Wochen schon mal gesagt, Foreigner sind auf Tour und da ist überhaupt keiner dabei, den man kennt. Das ist eine Coverband. Das ist ein Franchise. Und dann, what's the

Point, würde der Amerikaner sagen. Nee, der Amerikaner schluckt's ja scheinbar. Aber ich kann es nicht verstehen. Da gucke ich mir eine Coverband an. Hier in Hessen und in Bayern irgendwie sind Coverbands ja immer eine große Sache gewesen. Gehe ich dann hin, trinke 14 Bier und höre mir Come on Eileen irgendwie mit Chris Bayer Mikrofon an. So war das früher in meiner Jugend. Mein Name ist Tobias Sammet, ihr hört die Tobias Sammet Rockshow. Jetzt gibt's Meatloaf, Blind as a Bat.

Was für eine tolle Ballade, was für ein geiler Sänger, das war ein Slade mit My Oh My. Das ist übrigens auch die Nummer, die wir mit Avantasia als Schlusssong benutzen, wenn wir uns verbeugen, weil ich habe die irgendwann gehört, ich kannte die natürlich schon als Kind und fand die auch immer schon geil und habe gedacht, das ist die ultimative emotionale Nummer. Zu so einem Song möchte ich gerne Tschüss sagen und den Leuten in die Augen blicken und diese vielen frohen Augen sehen, im Idealfall, wenn wir an dem Abend nicht scheiße waren. Dann mich von der Bühne verabschieden. Und dann hörst du das noch, so die Ohren klingeln so ein bisschen, du gehst von der Bühne, trinkst, was weiß ich, ein Bier oder was auch immer und hörst im Hintergrund noch so den Song, die Leute jubeln. Das ist so was Versöhnliches, das ist was ganz Großes. Das ist ein ganz schönes Gefühl, das können sich manche Leute gar nicht vorstellen. Man ist da kein Eisklotz, wenn man auf der Bühne steht. Man ist wirklich dankbar, wenn die Leute das auch zu schätzen wissen und feiern. Und ich weiß das in jedem Fall zu schätzen, wenn da viele Leute vor der Bühne stehen. So, was haben wir denn jetzt hier? Komm,

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1: Der Ticketvorverkauf für das Full Metal Meierhofen 2027 hat gestartet. Das Metal- und Winterfestival kehrt vom 29. März bis 3. April dann ins Tiroler Zillertal zurück. Als erste Acts wurden Feuerschwanz, Dog Eat Dog, UDO und Rhapsody of Fire bestätigt. Early Bird Tickets sind noch bis zum 2. August auf fullmetalmeierhofen.com erhältlich.
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2: Jetzt spiele ich meinen Freund André Matos. Viel zu früh von uns gegangen, vor 7 Jahren, im Juni 2019. Der Sänger von Angra. Ich spiele Angra mit einer Coverversion von Kate Bush. Ich weiß, es klingt verrückt, aber man kann es nicht besser covern als André Matos mit Angra. Ich spiele meinen Freund Ronnie Atkins mit den Pretty Mates, Yellow Rain vom Album Future World. Es gibt Danger Danger, Rock America. Ich spiele The Darkness, Black Shock, das Openingstück der ersten The Darkness-Platte. Und da hatten die richtig Bums im Schuh. Da war das noch nicht irgendwie so... Na, das, wir hören es uns gleich an. Ne? Erstmal aber Ozzy Osbourne, eine Nummer von einem sehr unterbewerteten Album. No Rest for the Wicked. Hier ist das Openingstück Miracle Man.

Das waren Danger Danger mit Rock America. 1989 erschienen. Danger Danger ist für mich, pinker geht die Band gar nicht. Ich weiß, JBO sind eigentlich die Pinksten hier in Deutschland. Aber ich finde, Danger Danger haben das Wort Pink erfunden. Ohne dass man gucken muss, welche Farbe deren Klamotten überhaupt haben. Die Musik ist so pink und so rosarot und so Kaugummi und gebleichte Zähne, Los Angeles. Und obwohl sie gar nicht aus Los Angeles kommen, sondern aus New York. Aber Danger Danger ist wirklich echt Plastik. Und ich finde, im Vergleich zu Poison, die ja auch sowas gemacht haben, finde ich Danger Danger richtig geil. Mein Name ist Tobias Summit, die Tobias Summit Rock Show hier bei Radio Bob. Jeden Mittwochabend von 21 Uhr bis 0 Uhr. Seit wann ist denn das? Seit 12 Jahren mache ich das. Unglaublich, im August habe ich 12-Jähriges hier bei Radio Bob. Und das ist so schön, weil man muss irgendwie gar nichts können, außer passioniert zu sein und seine eigene Schallplattensammlung wieder wie ein kleines Kind und ein Fan irgendwie zu betrachten und einfach die schönen Schätze rauskramen und sagen, das möchte ich jetzt meinem besten Freund vorspielen. Und in dem Fall jetzt bist du jetzt gerade mein bester Freund oder meine beste Freundin. Oder was auch immer, hier ist The Darkness von deren Debütalbum. Ich weiß, The Darkness sind auch rosarot und manche Leute finden The Darkness auch gar nicht so gut, weil sie sagen, das ist albern, das kann man nicht ernst nehmen. Doch, das kann man ernst nehmen. Das hat zum Teil richtig geballert.

Unvergessen, was für eine Gesangsperformance von meinem leider viel zu früh verstorbenen Kollegen und Avantasia-Freund André Matos. Das waren Angra mit André am Gesang mit einer wunderschönen Coverversion von Kate Bush's Wuthering Heights. Und wenn man diese Nummer covert, dann muss man richtig, ich wollte jetzt sagen, Eier in der Hose haben. Das stimmt nicht. Also eigentlich hilft's, wenn man keine hat, wenn man wie eine Frau, also, na, das ist brutal hoch zu singen. Und André Matos, der Typ konnte total tief singen, der konnte total hoch singen. Er hatte eine Kontrolle über seine Stimme. Er war ein geiler Typ, ein Künstler durch und durch. Ein ganz, ganz liebevoller Mensch. Und es war ganz grausam damals im Jahr 2019, als wir haben zusammen auf der Bühne gestanden, in Brasilien. Anfang Juni 2019 haben zusammen Reach Out for the Light von Avantasia gesungen. Er war nach der Show direkt weg. Ich hatte gedacht, schade, man hätte sich nochmal Tschüss sagen können. Er kommt ja aus oder kam aus São Paulo, Brasilien. Und ich bin nach Hause geflogen und habe gedacht, ey, André müsste mal wieder bei einer kompletten Tour dabei sein. 5 oder 6 Tage später bekam ich eine SMS von meinem Tourmanager. Ich habe gerade gehört, André Matos ist an einem Herzinfarkt verstorben. Im Alter von 47 Jahren. Wir haben erst nicht gewusst, ob das stimmt oder nicht und haben dann hinterher irgendwie telefoniert und gecheckt, wer kennt wen, wer hat irgendwie. Und leider Gottes, eine Stunde später hatten wir traurige Gewissheit und unvergessen. André Matos, du warst ein ganz, ganz großer und ein großartiger Teil von Avantasia. Mein Name ist Tobias Summit, ihr hört die Tobias Summit Rockshow. Jetzt spiele ich auch einen großartigen Teil und ein großartiges Familienmitglied von Avantasia, Ronnie Atkins, einer meiner besten Freunde im Musikgeschäft. Hier sind die Pretty Maids mit Ronnie Atkins, Yellow Rain.

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1: Jetzt gibt's hier Iron Maiden, Moonchild. Ich spiele, was haben wir denn hier noch? Journey, Anyway You Want It. Es gibt Gary Moore, Running From The Storm. Es gibt Wasp, Inside The Electric Circus. Und wir fangen an mit Wasted, Pete Way, Heaven.

waren Iron Maiden mit Moonchild von ihrem 88er Album Seventh Son of a Seventh Son. Die Platte kam damals raus, alle haben gekotzt, weil Iron Maiden hatten plötzlich Keyboards. Und das wollte der Metal-Fan damals nicht. Wobei ich sagen muss, die Metal-Szene war damals eigentlich noch ein bisschen, die True-Metal-Szene war ein bisschen offener. Hatte nicht ganz so Scheuklappen auf. Ich meine, damals gab es auch noch nicht so viel Kirmes-Mummenschanz, aber es war trotzdem noch so egal, ob das jetzt Ronnie James Dio war, Halloween, Iron Maiden, Slayer, Metallica oder Magnum.

man fand das geil, weil es echt war. Und trotzdem hat damals diese Platte so ein bisschen was abgekriegt, weil halt eben Keyboards drauf waren. Und das wollte man von Iron Maiden nicht hören. Also es gab so ein paar Puristen, die haben gesagt, was soll der Scheiß? Iron Maiden und Keyboards. Heutzutage ist die Platte ein absoluter Klassiker im Iron Maiden-Katalog. Das ist undenkbar. Seventh Son gehört für mich zu den Highlights des Maiden-Schaffens. Und deshalb, aber ich bin auch ein Weichei, ich stehe auf Keyboards. Muss ich ganz ehrlich sagen, ich bin da auch nicht so Purist. Ich mag das, also mich stört das auch nicht, wenn jetzt irgendwie ein Mensch im roten Hasenkostüm irgendwie Stage hier über die Menge surft oder so. Das ist dann halt so. Ja, ich hätte das nicht gemacht früher. Und aber mich stört das nicht. Ich bin relativ offen, ich bin tiefenentspannt. Mir ist das alles scheißegal. Mein Name ist Tobias Summit. Ja, die Tobias Summit Rockshow. Jetzt gibt's Wasp.

Das war ein Journey mit Any Way You Want It. 1980 erschienen. Das Ding ist, lass mich kurz rechnen, 46 Jahre alt. Nicht schlecht. Nicht schlecht. Die wussten, wie es geht. Damals schon und bis heute auch irgendwie so unerreicht. Steve Perry, der kann's. Der weiß, wie es geht. Der Hund, der. So, für heute war's das wieder, meine sehr verehrten Damen und Herren. Wir hören uns nächste Woche. Jetzt wünsche ich euch eine gute Nacht. Hier ist Gary Moore, Running from the Storm.

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1: Bei The Dead Daisies steht offenbar erneut ein Wechsel am Mikrofon an. Die Band teilte mit, dass Sänger John Corabi beschlossen habe, die Gruppe zu verlassen. Corabi selbst hat den Ausstieg noch nicht offiziell bestätigt. Für den ehemaligen Motley Crue-Sänger wäre es bereits der zweite Abschied von der Band. Nachdem er The Dead Daisies 2019 verlassen hatte, kam er 2023 als Frontmann zurück. Zuletzt hatte Corabi öffentlich erklärt, über die Pläne der Band im Unklaren gewesen zu sein und selbst nicht zu wissen, ob er überhaupt noch Mitglied sei. Die aktuellen Entwicklungen deuten nun auf eine erneute Trennung hin.
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1: Die Band Prong kündigen ein neues Album samt Herbsttour an. Das mittlerweile 15. Studioalbum der US-Mettler soll am 6. November diesen Jahres erscheinen. Laut Frontmann Tommy Victor sei es das möglicherweise stärkste Studioalbum der Bandgeschichte. Passend dazu soll es dann auch ab Mitte November mit der Live-Tour losgehen. Unter anderem auch mit 3 Terminen hier bei uns in Deutschland.
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1: Die Jungs von Monomath veröffentlichten ihren allerersten Akustiksong Up Huff, nachdem sich die Schweden 2025 mit ihrer Single We Rule the Waves aus einer knapp vierjährigen Pause zurückgemeldet haben, überraschen sie jetzt mit Lagerfeuerstimmung. Im neuen Song, dessen Titel übersetzt Anfang bedeutet, erwarten euch tiefe Gitarren und grollende Männerchöre. Passend dazu gab es letzte Woche das sehr düster und melancholisch gehaltene Musikvideo.
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1: Mastodon bringen im Spätsommer diesen Jahres ihr neues Album Marrow Deep raus. Nach dem Tod von Leadgitarrist Brent Hinds wird auf der neuen Platte Nick Johnston an der Gitarre zu hören sein. Außerdem steht Queens of the Stone Age-Frontmann Josh Homme als Gastmusiker bereit. Erst kürzlich veröffentlichten Mastodon den Kurzfilm The Mastodon in the Room, in dem sie die Trennung und den Verlust von Brent Hinds und deren Hintergründe aufarbeiten. Der Film blickt zudem auf die 25-jährige gemeinsame Bandgeschichte zurück.
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1: Jetzt mit Airborne, einer Band, die auch so ein bisschen in die großen Fußstapfen von AC/DC tritt. Sie kommen ja schließlich auch aus Australien. Und wegen AC/DC sind sie auch zur Musik gekommen, haben sie uns erzählt.
2: I was 6 years old. I saw Thunderstruck on TV. And I had the pots and pans in the kitchens pretending to be a drummer. So I wanted to be the singer, the drummer and the guitarist.
1: Bandgründer Joel O'Keefe sagt, mit 6 Jahren habe er Thunderstruck im Fernsehen gesehen. Und dann wollte er selber Drummer werden und Gitarrist und Sänger sein.
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2: Auch an die beiden und überhaupt absolut. 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Es ist ja schon mega familiär, obwohl es eben so eine riesengroße Party ist. 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Ja? Und das ist eigentlich ganz schön.
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1: Buried Tomorrow haben eine neue Single veröffentlicht. Die britische Metalcore-Formation hat mit ihrem neuen Track SX gleichzeitig die Gründung ihres neuen Labels Death Records bekannt gegeben. Der von Carl Bound produzierte Song verbindet Metalcore mit Industrial, Darkwave und elektronischen Einflüssen und gibt einen Vorgeschmack auf die musikalische Ausrichtung der Band. Im Februar 2027 gehen Buried Tomorrow zudem auf große Europatour und machen dabei auch für mehrere Konzerte in Deutschland halt. 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
1: Im Jahr 1993 stand das noch junge Wacken Open Air unter keinem guten Stern. Gründer Holger Hübner hatte einen schweren Autounfall und musste alle Vorbereitungen aus dem Krankenhaus treffen. Und da hören die schlechten Nachrichten leider noch nicht auf. Die erwarteten Ticketverkäufe blieben aus und finanziell sah es auf einmal auch nicht mehr so rosig aus. Obwohl sich die Besucher nur 3 Jahre nach der ersten Auflage des Festivals schon über internationale Stars wie Fates Warning aus den USA freuen konnten, stahl Doro Pesch allen die Show. Sie nahm sogar eine Live-DVD auf, die ihren ersten Auftritt in Wacken für all ihre Fans festhält. Seitdem stand Doro schon viele weitere Male auf der Wacken-Stage und hat die Entwicklung des größten Metal-Festivals der Welt natürlich auch mit Spannung verfolgt.
2: Ja, ich muss sagen, Wacken ist immer super. Also ich kenne Wacken jetzt seit 1993 und dann habe ich halt gesehen, wie das Festival gewachsen ist und das ist eigentlich weltweit so das renommierteste Metal-Festival und ja, bin nach wie vor, ja, ich liebe Wacken über alles.
1: Wie schon die Jahre zuvor standen die Lokalgrößen von Fifth Avenue und X&Sex vor mehr als 4000 begeisterten Fans auf der Bühne. Es sollte aber nicht mehr lange dauern, bis die magische 10.000er-Marke geknackt werden würde und das Wacken Open Air das erste Mal schwarze Zahlen schrieb.
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1: Das Camping auf dem Wacken Open Air unterscheidet sich im Gegensatz zu anderen Festivals in einigen Punkten definitiv. Zuerst ist das Camping im Ticket mit inbegriffen. Das heißt, man braucht kein extra Ticket kaufen und sogar Autos und Wohnmobile können direkt am eigenen Zeltplatz geparkt werden. Die Duschen und Toiletten sind auch im Ticketpreis mit dabei. Somit fallen keine zusätzlichen Gebühren an und gecampt wird auf landwirtschaftlichen Nutzflächen und hier verbringen viele Besucher auch ordentlich an Zeit.
2: Das, was an dem Pavillon hängt, das haben wir alle schon getrunken. Die Bierdosen hängen wir nachher da immer alle auf. Und ja, das soll so eine Art Mosaik sein.
3: Man fühlt sich hier willkommen. Man fühlt sich zu Hause. Und egal, wo man hingeht, ich kann auch 50 Meter in die Richtung laufen, auf irgendeinen Campground, wo ich keinen Menschen kenne, spreche irgendwelche wildfremden Leute an, die ich noch nie in meinem Leben gesehen habe. Und ich werde herzlich mit einem Bier empfangen. Das ist einfach ein Gefühl des Zuhause-Seins.
1: Man fühlt sich auf jeden Fall heimisch auf den Campingplätzen. Und dank der legendären Campingplatzpartys ist die Stimmung sowieso immer auf dem Höhepunkt. Völlig egal wie und wo man auf dem Wacken-Festival übernachtet, eins ist sicher, langweilig wird es auf keinem der Campinggrounds.
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